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2: Guten Morgen auf Jö-Live. So ein bisschen schwelg ich jetzt gerade noch in Erinnerungen ans Wochenende, aber ich würde sagen, um die Uhrzeit am Montag darf man das noch. Den passenden Sound zum Tag träumen, den gibt's hier mit dem Feel Good Sound für Österreich. Schönen Wochenstart.

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2: Hallihallo und guten Morgen. Neue Woche, neuer Montag und die erste volle Oktoberwoche liegt vor uns. Falls der Start heute noch ein bisschen holprig war, keine Sorge, dafür gibt's gute Musik. Hier ist Jö-Live mit dem Feelgood Sound für Österreich. Machen Sie's gut heute.

Einen wunderschönen guten Morgen. Der Kalender heute sagt 5. Oktober und der Montag sagt, los geht's. Egal ob noch schnell beim Frühstück holen, im Auto am Weg oder schon voll drin im Hackeln, wir begleiten Sie beim Start in die neue Woche. Schön, dass Sie mit dabei sind.

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1: Wie macht man einen Montag besser, indem man einfach schon einmal übers Wochenende nachdenkt? Und genau das habe ich heute schon mit der Julia aus der Filiale Timmelkamm in Oberösterreich gemacht. Julia, was gehst du an am Wochenende?
2: Ja, mit dem Hund eben was unternehmen, wandern auf alle Fälle.
1: Habt ihr schon einige neue Route im Kopf, wo ihr hingehen wollt?
2: Ja, das ist ein Timmelkamm, die Vöckler-Ager-Uber-Runden. Es geht halt der Vöckler entlang, genau, da ist dann auch oben, also super Stationen, einmal zum Pause machen.
1: Mann, das klingt richtig schön. Also da wünsche ich euch jetzt schon ganz, ganz viel Spaß. Hebt hoffentlich gleich die Montagsstimmung ein bisschen mit, weil Vorfreude ist ja bekanntermaßen die schönste Freude, oder? Darf ich deine Stimmung vielleicht gleich noch ein bisschen mehr anheben mit einem Musikwunsch? Was würdest du denn gerne hören?
2: Es war das Daheim von Volkshilfe.
1: Alles klar, kommt sofort. Und damit dir, liebe Julia, und auch euch allen in den Penny-Filialen einen wunderschönen Montag und einen guten Start in die neue Woche. Macht's gut, habt's fein und wir hören uns dann am Mittwoch wieder. Pfiat euch! Ja.

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1: Guten Morgen auf Jö-Live. So ein bisschen schwelg ich jetzt gerade noch in Erinnerungen ans Wochenende. Aber ich würde sagen, um die Uhrzeit am Montag darf man das noch. Den passenden Sound zum Tag träumen, den gibt's hier mit dem Feelgood Sound für Österreich. Schönen Wochenstart.

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2: Hallihallo und guten Morgen. Neue Woche, neuer Montag und die erste volle Oktoberwoche liegt vor uns. Falls der Start heute noch ein bisschen holprig war, keine Sorge, dafür gibt's gute Musik. Hier ist YourLife mit dem Feelgood Sound für Österreich. Machen Sie's gut heute.

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2: Einen wunderschönen guten Morgen. Der Kalender heute sagt 5. Oktober und der Montag sagt los geht's. Egal ob noch schnell beim Frühstück holen, im Auto am Weg oder schon voll drin im Hackeln, wir begleiten Sie beim Start in die neue Woche. Schön, dass Sie mit dabei sind.

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0: Montag, der 5. Oktober. Einen wunderschönen Vormittag wünsche ich Ihnen. Mein Name ist Julia Mannhardt und ich freue mich, Sie heute durch den Montag zu begleiten. Wir starten jetzt gleich einmal rein in eine Stunde Jö-Life Lifestyle Check und plaudern da ein bisschen über ein neues Musical in Wien. Und wir haben diese Stunde auch wieder richtig viel gute Musik für Sie. One Republic, gleich der erste Song der Stunde. Davor schauen wir aber noch kurz aufs Wetter.
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0: Es herbstelt jetzt aktuell schon in der Früh recht viel. In St. Michael im Lungau aktuell erst 2 Grad. Man muss aber dazu sagen, das ist auch der kühlste Ort des Landes derzeit. Der wärmste Ort ist Bregenz mit 15 Grad derzeit. Im Osten heute ein sehr freundlicher Tag mit viel Sonne. Im Westen rechnen Sie heute bitte auch mit einigen Regenschauern. Im Laufe der Woche gibt es dann langsam eine Wetterumstellung. Da stellen wir die Temperaturen dann auch schon auf Herbst um.
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0: Im Wiener Raimundtheater verzaubert seit Ende September ein neues Musical die Stadt. Die Schöne und das Biest. Mit dabei sind natürlich auch wieder die berühmten verzauberten Figuren, wie zum Beispiel die Uhr, Herr von Unruh. Die wird in Wien von Schauspieler Matthias Schlung gespielt und den habe ich zum Interview getroffen. Wie versetzt man sich als Schauspieler in eine Uhr hinein?
3: Naja, das Spannende ist ja, dass diese ganzen Gegenstände eigentlich nur die Eigenschaften der eigentlichen Charaktere symbolisieren und hervorheben.
0: Du bist eine Uhr im Stück. Bist du pünktlich?
3: Ich bin unfassbar pünktlich. Ich bin ein großer Spießer, ich bin sehr deutsch und pünktlich bin ich schon immer. Also ich bin immer eine Viertelstunde zu früh da.
0: Was sind sonst so die Gemeinsamkeiten, die du mit deiner Rolle hast?
3: Die Verzweiflung. Ich denke immer, mein Gott, was ist das für ein Chaos in der Welt und ich muss doch irgendwie versuchen, das zusammenzuhalten. Alleine schafft man das natürlich nicht, man muss sich da Hilfe suchen und der sucht sich auch im Stück Hilfe und zusammen geht's.

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0: Kaum werden die Tage etwas windiger, steigen sie wieder in den Himmel. Drachen in allen Farben und Formen. Und genau deshalb wollten wir von unseren Jö-Live-Hörern wissen, welche Erinnerungen haben Sie an Drachensteigen? Jö-Live-Hörerin Petra erzählt.
1: Ich glaube, da muss ich ein bisschen ausholen, weil ich mag ja per se so Mäusebussard und Adler, wenn sie durch die Lüfte fliegen. Das finde ich extrem cool. Und daran erinnert mich das Drachensteigen immer ein bisschen. Also wirklich so dieses Gefühl, durch die Luft zu schweben. Und das hat man dann, wenn man den Drachen entsprechend gut im Wind positioniert. Das mag ich daran, ja. Ein bisschen erinnere ich mich auch an verwickelte Schnüre, aber das gehört einfach dazu. Und mein absoluter Lieblingsort, um Drachensteigen zu lassen, der ist in Mauer, in der Nähe vom Pappelteich, dort beim Maurerberg. Da gibt es eine ganz, ganz tolle Wiese und mit ein bisschen Wind ist das der perfekte Platz.
0: Drachensteigen sorgt eben für ganz besondere Herbstmomente und macht auch nach Jahren schöne Erinnerungen lebendig.
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0: Im Herbst wird unsere Haut oft ein bisschen trockener und freut sich dann über etwas mehr Pflege. Viele greifen aber nur ungern zu einer Bodylotion, weil die oft zu glitschig oder zu pickig ist. Da gibt's aber einen Trick, den habe ich zugegebenermaßen auf TikTok entdeckt. Und zwar soll es helfen, wenn man die Haut nach dem Duschen oder Baden im noch nassen Zustand einschmiert. Beauty-Expertin Michelle Worisch, klär uns auf, stimmt das wirklich?
1: Nass, ja, nicht abtropfend und ablaufend, aber einfach nur so kurz mit dem Handtuch drüber getupft und dann einfach drüber cremen ist eigentlich perfekt, weil dann hast du schon einen kleinen Transporter drunter, der die Creme noch besser in die Haut kriegt.
0: Am besten benutzen Sie da eine Lotion mit einer etwas leichteren Textur. Das garantiert dann minimale Klebrigkeit.
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0: Montag, Punkt 10 Uhr. Willkommen im Jülife-Vormittag. Und da wartet ganz viel gute Musik auf Sie, unter anderem gleich von der Luke Andrews Band. Mein Name ist Julia Mannhardt und ich freue mich, Sie heute bei uns im Programm begrüßen zu dürfen. Starten wir gleich rein in eine neue Stunde und zwar zuerst einmal mit den Wetteraussichten.
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0: Die Sonne zeigt sich heute vor allem im Osten recht großzügig, während im Westen zwischendurch ein paar Regenschauer vorbeischauen. Dazu gibt es heute maximal 24 Grad. Der Dienstag und der Mittwoch bringen dann noch einmal richtig viel Sonne und auch angenehm warme Temperaturen. Aber ab Donnerstag wird es dann deutlich kühler und herbstlicher.
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0: Einen wunderschönen Vormittag.

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0: Es ist zwar erst Montag, aber wir steigern heute schon die Vorfreude aufs Wochenende.
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0: Und genau deshalb wollten wir von Ihnen wissen, was ist denn Ihr Jö-Moment dieses Wochenende? Die Live-Hörerin Maria.
2: Also mein Jö-Moment wird sein, wenn ich am Wochenende mit meinem Mann und meinem kleinen Hund nach Reichenau fahre. Dort ist es wirklich wunderschön und wenn das Wetter passt, werden wir draußen vielleicht noch sitzen und uns eine Jause genehmigen, Kaffee und Kuchen vielleicht. Das wäre mein Jö-Moment.
0: Naja, also derweil sagt's, es soll am Wochenende tagsüber sonnig sein, also das würde schon mal passen. Aber es wird halt schon herbstlich, also allzu warm wird's nimmer. Aber ich glaube, das macht nichts in guter Gesellschaft, oder? Liebe Maria, ich wünsche dir jetzt schon einmal ein wunderschönes Wochenende. Und falls auch Sie uns von Ihren wochenendlichen Jö-Momenten erzählen wollen, gerne hier bei uns im Studio anrufen unter der Nummer 0664 88 99 0090.
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0: Also ich bin mir ziemlich sicher, Sie haben auch so Musikerinnen oder Musiker, die für Sie persönliche gute Laune-Garanten sind. Also wenn die singen, dann wandern die Mundwinkel einfach automatisch nach oben. Kleines Geständnis von meiner Seite hier. Mir geht's so einfach immer, wenn Sascha singt. Ein grandioser Musiker, wie ich finde, mit einer wunderschönen Stimme. Deshalb freue ich mich, dass ich Ihnen den in den nächsten 10 Minuten hier auf Jö Live spielen darf. Happy Montag!
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0: Haben Sie schon mal vom Better-Aging-Fasten gehört? Das ist ein sehr, sehr spannendes Thema, über das wir gleich hier bei uns im Jö-Live-Topfgeflüster mit Ihnen plaudern. Und dazu gibt's gute Musik noch und nöcher, unter anderem gleich von Holly Humberstone. Ich bin Julia Mannhardt, ich bin heute Ihre Begleitung im Ohr durch den Montag und ich habe stündlich auch die Wetteraussichten für Sie.
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0: Genießen Sie noch die letzten sommerlichen Herbsttage, weil bald wird's nämlich herbstlicher Herbst. Bis Mittwoch noch viel Sonne und Temperaturen von bis zu 24 Grad. Ab Donnerstag dann der Wetterumschwung mit ein paar Gewittern und auch deutlich kühleren Temperaturen.
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3: Wir sprechen heute über ein neues Fastenkonzept, das Better Aging Fasten von Ginni Cernin. Worum geht's dabei genau?
4: Also es geht prinzipiell um die Ernährung, die uns hilft, altersbedingte Erkrankungen zu reduzieren und vorzubeugen.
3: Und was ist dafür beim Einkaufen wichtig?
4: Auf viel Gemüse zu achten, Öle wie hochwertiges Olivenöl zu kaufen. Das ist ein ganz großartiges Better Aging Produkt, würde ich sagen. Und einfach den Zucker zu reduzieren.
3: Das Ergebnis ist dann mehr Wohlbefinden, ohne dass der Genuss auf der Strecke bleibt.
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1: Aus der herbstlichen Nachspeisenküche. Wir machen Kürbis-Cheesecake im Glas. Am liebsten nehme ich dafür den Hokkaido-Kürbis, weil sich daraus meiner Meinung nach das sämigste Püree machen lässt. Also, Kürbis ganz weich garen und dann zu einer feinen Creme pürieren. Dazu kommt Frischkäse, Vanille und Zimt. Und schon ist die Creme für Ihren Cheesecake fertig. Unten drunter ins Glas kommen knusprige Keksbrösel, das kennen Sie auch schon vom Cheesecake. Am besten passen hier meiner Meinung nach Spekulatius-Kekse, weil die geben nochmal ein extra würziges Herbstaroma. Können Sie natürlich für Gäste machen jetzt im Herbst oder aber einfach für sich selbst zum genüsslich Löffeln beim Filmschauen am Abend in der Jogginghose auf der Couch.
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1: Bissige Geduld ist am Anfang gefragt, weil es ist ganz wichtig, das Kürbispüree ganz auskühlen zu lassen, bevor es mit dem Frischkäse vermischt wird. Nur so bleibt die Creme stabil und auch richtig schön luftig.
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0: Der Herbst, der bringt uns nicht nur bunte Blätter, sondern auch jede Menge frische Schwammerl auf unsere Teller. Trotzdem sagen viele, Pilze sind nicht so ganz ihr Ding. Oft liegt das aber gar nicht am Geschmack, sondern an der Konsistenz. Zu weich, zu glitschig oder irgendwie zu gummiartig. Wenn das bei Ihnen so ist, dann ist die Chance aber recht hoch, dass Sie die Pilze bisher einfach falsch zubereitet haben. Pilzexperte Stefan Marxer erklärt, wie es richtig geht.
1: Ja, scharf anbraten, dann merkt man recht schnell, dass sie sehr viel Wasser lassen. Pilze bestehen ja zu 90% aus Wasser. Idealerweise schöpft man oder lässt man das dann abrinnen aus der Pfanne, sammelt die, weil da ist ja sehr viel Geschmack enthalten. Und dann brät man die Pilze eigentlich noch ein zweites Mal an, ohne der Flüssigkeit. Dann werden sie schön kross und wenn man eine Soße macht oder je nachdem, kann man ja auch die Flüssigkeit dann nachher wieder dazufügen und hat den Geschmack und die Konsistenz.
0: Also mit ein bisschen Geduld beim Anbraten überzeugen Steinpilz, Parasol und Co. vielleicht auch die größten Schwammerl-Skeptiker unter Ihnen.
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1: 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Ich freue mich, ich hoffe Sie auch, auf 2 Stunden Jö-Live Happy Hits. Da wird der Montag gleich gedanklich zu einem Freitag, weil in den nächsten 2 Stunden wird es so richtig schön zum Mitshaken hier auf Jö-Live. Deshalb schauen wir noch kurz aufs Wetter und dann starten wir rein in die Musik.
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1: Ein klassischer Mixtag heute. Im Osten öfter Sonnenschein, im Westen ziehen zeitweise dichtere Wolken und auch einzelne Schauer durch. Die Temperaturen, die fühlen sich mit bis zu 24 Grad aber richtig freundlich an. Bis Mittwoch bleibt der goldene Oktober auf Besuch und verwöhnt uns auch mit einigen Sonnenstunden. Ab Donnerstag nimmt dann aber der Herbst das Zepter in die Hand.
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1: Na dann, auf geht's! Ich bin Julia Mannhardt und ich bin heute Ihre Moderatorin, die Sie jetzt durch die Jö-Live Happy Hits begleitet. Den Start, den macht jetzt Roxette mit The Look. Und da bleibt man gar nicht mehr viel mehr zu sagen als viel Spaß und eine wunderschöne Mittagspause. Mahlzeit!

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0: Eine Stunde YouLive Happy Hits ist nicht genug. Deshalb gibt's jetzt gleich eine zweite. Und die eröffnet gleich Sängerin Taylor Swift. Hallihallo und herzlich willkommen hier auf YouLive am Montag, dem 5. Oktober. Werfen wir noch schnell einen Blick drauf, was uns denn beim Wetter so erwartet.
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0: Die Sonnenbrille, die darf heute vielerorts mit, besonders im Osten Österreichs. Im Westen gibt es dann dort ein paar Regenschauer. Jetzt am Nachmittag wird es aber auch dort ein bisschen freundlicher. Dienstag und Mittwoch zeigen sich dann noch einmal von ihrer warmen und sonnigen Seite. Danach heißt es langsam Jacke statt T-Shirt. Der Herbst, der kommt jetzt wirklich.
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0: Julia Mann hat heute für Sie hinter Mikro. Das bin ich. Ich wünsche Ihnen einen wunderschönen Montag.

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0: 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Punkt 14 Uhr. Willkommen im Jö-Live Nachmittag. Und den starten wir jetzt gleich einmal mit Musik aus Österreich. Und zwar von Sänger Rian. Damals noch eher Musik auf Englisch. Mittlerweile singt der gute Herr fast eigentlich nur noch auf Deutsch. So oder so, es ist richtig gute Musik für den Montagnachmittag. Mein Name ist Julia Mannhardt. Ich darf Sie heute durch den Tag führen hier auf Jö-Live. Und ich darf Sie stündlich auch übers Wetter informieren.
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0: Zwischen Sonnenschein und Wolken ist heute alles dabei. Vor allem im Westen können ein paar Schauer auftauchen, während der Osten öfter die Sonne genießen darf. Die ersten Tage der Woche, die gehören noch dem Spätsommergefühl mit viel Sonne und Temperaturen von bis zu 25 Grad. Aber ab Donnerstag nimmt dann die Regenwahrscheinlichkeit deutlich zu und der Freitag, der wird dann richtig herbstlich.
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0: Einen schönen Nachmittag.

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0: 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Einer der, wie ich finde, coolsten Newcomer der letzten Jahre. Definitiv Sänger Somber. Der haut im Moment einen grandiosen Song nach dem anderen raus und er ist einfach eine absolut coole Socke. Deshalb geht's hier auf Jö Live auch meiner Meinung nach nicht mehr ohne ihn. Hallihallo, Julia Mann hat heute für Sie im Jö Live Studio. Ich freue mich, dass Sie da sind. Es ist Punkt 15 Uhr, starten wir die neue Stunde jetzt gleich einmal mit den Wetteraussichten.
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0: Im Osten gibt's heute reichlich Licht für gute Laune. Im Westen mischen zeitweise auch Regenschauer mit. Dazu gibt's heute Temperaturen von bis zu 24 Grad. Am Dienstag und am Mittwoch, da lädt das Wetter noch einmal zu Kaffee im Freien ein. Ab Donnerstag sollte der Regenschirm dann aber griffbereit sein. Und am Freitag, da wird's für Oktoberverhältnisse schon deutlich frischer.
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0: Übers Wetter wissen wir Bescheid. Jetzt können wir uns in Ruhe wieder der Musik widmen. Und das ist absolut großartige Musik, weil der nächste Song, der kommt jetzt von Sänger Somber. Haben Sie einen wunderschönen Montagnachmittag.

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1: Ihr Montagnachmittag braucht ein bisschen Disney-Zauber und ein bisschen Pop-Magic. Das ist schön, weil beides haben wir jetzt hier für Sie auf Jö Live. Die Magic, die kommt von Kylie Minogue und der Disney-Zauber, den gibt's jetzt gleich im YouLive Lifestyle-Check. Wir plaudern nämlich über ein neues Musical aus Wien. Ich bin Julia Mannhardt, ich bin heute für Sie da und begleite Sie in Richtung Montag-Feierabend. Die wichtigsten Infos aber zuerst, wie schaut's denn beim Wetter aus?
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1: Naja, heute ist ja wirklich schon alles mit dabei gewesen, von Regen bis Sonnenschein. Aber jetzt dominiert dann langsam die Sonne im ganzen Land. Wie geht's denn dann die Woche über weiter? Bis inklusive Mittwoch dürfen wir uns noch über viele sonnige Abschnitte freuen. Danach kippt dann die Wetterlage ein bisschen. Der Regen breitet sich aus und zum Wochenende hin wird's deutlich kühler.
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1: Im Wiener Raimundtheater verzaubert seit Ende September ein neues Musical die Stadt, Die Schöne und das Biest. Mit dabei sind natürlich auch wieder die berühmten verzauberten Figuren, wie zum Beispiel die Uhr Herr von Unruh. Die wird in Wien von Schauspieler Matthias Schlung gespielt und den habe ich zum Interview getroffen. Wie versetzt man sich als Schauspieler in eine Uhr hinein?
3: Naja, das Spannende ist ja, dass diese ganzen Gegenstände eigentlich nur die Eigenschaften der eigentlichen Charaktere symbolisieren und hervorheben.
1: Du bist eine Uhr im Stück. Bist du pünktlich?
3: Ich bin unfassbar pünktlich. Ich bin ein großer Spießer. Ich bin sehr deutsch und pünktlich bin ich schon immer. Also ich bin immer eine Viertelstunde zu früh da.
1: Was sind sonst so die Gemeinsamkeiten, die du mit deiner Rolle hast?
3: Die Verzweiflung. Ich denke immer, mein Gott, was ist das für ein Chaos in der Welt? Und ich muss doch irgendwie versuchen, das zusammenzuhalten. Alleine schafft man das natürlich nicht. Man muss sich da Hilfe suchen. Und der sucht sich auch im Stück Hilfe. Und zusammen geht's.

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0: Kaum werden die Tage etwas windiger, steigen sie wieder in den Himmel. Drachen in allen Farben und Formen. Und genau deshalb wollten wir von unseren Jö-Live-Hörern wissen, welche Erinnerungen haben Sie an Drachensteigen? Jö-Live-Hörerin Petra erzählt.
1: Ich glaube, da muss ich ein bisschen ausholen, weil ich mag ja per se so Mäusebussard und Adler, wenn sie durch die Lüfte fliegen. Das finde ich extrem cool. Und daran erinnert mich das Drachensteigen immer ein bisschen. Also wirklich so dieses Gefühl, durch die Luft zu schweben. Und das hat man dann, wenn man den Drachen entsprechend gut im Wind positioniert. Das mag ich daran, ja. Ein bisschen erinnere ich mich auch an verwickelte Schnüre, aber das gehört einfach dazu. Und mein absoluter Lieblingsort, um Drachen steigen zu lassen, der ist in Mauer, in der Nähe vom Pappelteich, dort beim Maurerberg. Da gibt es eine ganz, ganz tolle Wiese und mit ein bisschen Wind ist das der perfekte Platz.
0: Drachensteigen sorgt eben für ganz besondere Herbstmomente und macht auch nach Jahren schöne Erinnerungen lebendig.
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0: Im Herbst wird unsere Haut oft ein bisschen trockener und freut sich dann über etwas mehr Pflege. Viele greifen aber nur ungern zu einer Bodylotion, weil die oft zu glitschig oder zu pickig ist. Da gibt's aber einen Trick, den habe ich zugegebenermaßen auf TikTok entdeckt. Und zwar soll es helfen, wenn man die Haut nach dem Duschen oder Baden im noch nassen Zustand einschmiert. Beauty-Expertin Michelle Worresch, klär uns auf. Stimmt das wirklich?
1: Nass, ja. Nicht abtropfend und ablaufend, aber einfach nur so kurz mit dem Handtuch drüber getupft und dann einfach drüber cremen ist eigentlich perfekt, weil dann hast du schon einen kleinen Transporter drunter, der die Creme noch besser in die Haut kriegt.
0: Am besten benutzen Sie da eine Lotion mit einer etwas leichteren Textur. Das garantiert dann minimale Klebrigkeit.
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1: 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Wir bleiben gesund, und zwar indem wir auf die richtige Ernährung achten. No more feeling low, when you know. Wie, was, wo, wann, das klären wir gleich, und zwar im Jö-Live Topfgeflüster. Schön, dass Sie da sind. Ich bin Julia Mannhardt und ich freue mich, mit Ihnen durch den Montag zu spazieren. Diese Stunde in der Playlist mit dabei. Milo, Lady Gaga, Maroon 5. Also da kommt ein Banger nach dem anderen. Und dazu gibt's spannende Themen hier bei uns im Programm. Also legen wir jetzt gleich los mit dem Jö-Live Topfgeflüster. Und zwar direkt nach dem Wetter.
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1: Der Feierabend, der bringt vor allem im Osten noch einmal viel Sonne, während im Westen ein paar Wolken und vereinzelt auch Regentropfen unterwegs sind. Dienstag und Mittwoch zeigen sich dann von ihrer goldenen Oktoberseite mit viel Sonne und Temperaturen von bis zu 25 Grad. Ja, und am Donnerstag, da kommt dann aber der Wetterumschwung mit Regen und einzelnen Gewittern.
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3: Wir sprechen heute über ein neues Fastenkonzept, das Better Aging Fasten von Gini Cernin. Worum geht's dabei genau?
4: Also es geht prinzipiell um die Ernährung, die uns hilft, altersbedingte Erkrankungen zu reduzieren und vorzubeugen.
3: Und was ist dafür beim Einkaufen wichtig?
4: Auf viel Gemüse zu achten, Öle wie hochwertiges Olivenöl zu kaufen. Das ist ein ganz großartiges Better Aging Produkt, würde ich sagen. Und einfach den Zucker zu reduzieren.
3: Das Ergebnis ist dann mehr Wohlbefinden, ohne dass der Genuss auf der Strecke bleibt.
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0: würziges Herbstaroma. Können Sie natürlich für Gäste machen jetzt im Herbst oder aber einfach für sich selbst zum genüsslich Löffeln beim Filmschauen am Abend in der Jogginghose auf der Couch.
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0: Bissige Geduld ist am Anfang gefragt, weil es ist ganz wichtig, das Kürbispüree ganz auskühlen zu lassen, bevor es mit dem Frischkäse vermischt wird. Nur so bleibt die Creme stabil und auch richtig schön luftig.
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0: der Herbst, der bringt uns nicht nur bunte Blätter, sondern auch jede Menge frische Schwammerl auf unsere Teller. Trotzdem sagen viele, Pilze sind nicht so ganz ihr Ding. Oft liegt das aber gar nicht am Geschmack, sondern an der Konsistenz. Zu weich, zu glitschig oder irgendwie zu gummiartig. Wenn das bei Ihnen so ist, dann ist die Chance aber recht hoch, dass Sie die Pilze bisher einfach falsch zubereitet haben. Pilzexperte Stefan Marxer erklärt, wie es richtig geht.
1: Ja, scharf anbraten, dann merkt man recht schnell, dass sie sehr viel Wasser lassen. Pilze bestehen ja zu 90% aus Wasser. Idealerweise schöpft man oder lässt man das dann abrinnen aus der Pfanne, sammelt die, weil da ist sehr viel Geschmack enthalten. Und dann brät man die Pilze eigentlich noch ein zweites Mal an, ohne der Flüssigkeit. Dann werden sie schön kraus und wenn man eine Soße macht oder je nachdem, kann man ja auch die Flüssigkeit dann nachher wieder dazufügen und hat den Geschmack und die Konsistenz.
0: Also mit ein bisschen Geduld beim Anbraten überzeugen Steinpilz, Parasol und Co. vielleicht auch die größten Schwammerl-Skeptiker unter Ihnen.
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1: Wenn es am Montag schon Weekend heißt, dann kann es da ja nur um The Weekend gehen. Der Sänger macht nämlich grandiose Musik, die nicht nur ins Wochenende, sondern auch perfekt in einen Montag-Feierabend passt. Das ist gleich der erste Song der neuen Stunde und den gönnen wir uns direkt nach dem Wetter.
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1: Zum Feierabend gibt's vielerorts noch freundliches Herbstwetter mit ein bisschen Sonnenschein. Nur im Westen, da ziehen ein paar dichtere Wolken durch und Sie könnten dort auch kurz einmal den Regenschirm brauchen. Bis Mittwoch heißt's noch Sonnenbrille statt Herbstmantel. Ab Donnerstag übernimmt dann aber der Herbst mit Regen und deutlich niedrigeren Temperaturen.
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1: Mein Name ist Julia Mannhardt und ich freue mich, dass wir heute gemeinsam in den Feierabend reinstarten. Machen Sie es gut, haben Sie es fein und lassen Sie sich heute bitte nicht mehr stressen. Zahlt sie nicht aus.

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0: das Wochenende. Das ist zwar noch weit weg, aber ich höre es trotzdem schon rufen. Sie auch?
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0: Und es ruft uns unsere Wochenendpläne zu. Jö-Live-Hörerin Maria, erzähle mal, was hast du denn Schönes geplant?
2: Also mein Jö-Moment wird sein, wenn ich am Wochenende mit meinem Mann und meinem kleinen Hund nach Reichenau fahre. Dort ist es wirklich wunderschön und wenn das Wetter passt, werden wir draußen vielleicht noch sitzen und uns eine Jause genehmigen, Kaffee und Kuchen vielleicht. Das wäre mein Jö-Moment.
0: Also ich glaube, es wird sonnig am Wochenende, aber definitiv ein bisschen kühler. Es herbstelt nämlich langsam. Liebe Maria, so oder so, ich wünsche dir jetzt schon ein wunderschönes Wochenende. Und falls auch Sie uns von Ihren Jö-Momenten am Wochenende erzählen wollen, gerne hier bei uns im Studio anrufen unter der Nummer 0664 88 99 0090. Ich freue mich drauf.
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0: Also man muss schon sagen, in den 2000ern, da waren musikalisch schon ein paar richtige Banger mit dabei. Den da mag ich persönlich besonders gern. Atomic Kitten, Eternal Flame. Ich finde, das ist Musik für die Seele. Und jedes Mal, wenn ich den Song höre, dann fühle ich es einfach. Und ich hoffe, es geht Ihnen ähnlich. Weil dann, perfekt, den Song gibt es nämlich in den nächsten 10 Minuten hier bei uns auf YouLive.
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0: 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Justin Timberlake featuring Chris Stapleton ist gleich Say Something. Und die Gleichung, die geht auf, weil der Song ist einfach perfekt für den Montagfeierabend. Und damit nochmal herzlich willkommen hier bei uns auf YouLive im YouLive Feierabend. Heute mit mir, Julia Mannhardt. Schauen wir gleich nochmal aufs Wetter, bevor wir wieder mit der Musik weitermachen.
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0: Der Montag, der verabschiedet sich vielerorts freundlich mit ein paar sonnigen Stunden zum Feierabend. Zwischen Vorarlberg und Kärnten, da sind die Wolken aber dichter und vereinzelt kann es auch ein bisschen nass werden. Bis zur Wochenmitte lädt das Wetter noch zu Kaffee und Mittagspause im Freien ein. Ab Donnerstag sollte der Regenschirm dann aber griffbereit sein und dann müssen Sie sich langsam so richtig auf den Herbst einstellen.
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0: Und damit heißt es für mich für heute Tschüss, Baba. Es war mir ein inneres Blumenpflücken, Sie heute durch den Montag begleiten zu dürfen. Und ich freue mich schon auf morgen. Da hören wir uns wieder. Happy Feierabend!

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